0: 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AIDA Time. Es ist 3 Uhr.
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2: AIDA Time. Es ist 4 Uhr.
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1: AIDA Time. Es ist 5 Uhr.
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1: AIDA Time. Es ist 6 Uhr.
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2: AIDA Time. Es ist 7 Uhr.
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3: Einen schönen guten Morgen hier auf AIDA Radio. Wir haben es eben bereits gehört, ich heiße Eileen und ich bin ja hier neu bei Leinenlos. Jetzt aber auch schon zum dritten Mal hier im Einsatz. Ich freue mich sehr. Wir sind die Morning Show am Wochenende von 7 bis 10 Uhr. Und ich freue mich ganz doll, wenn ihr wieder mit dabei seid. Natürlich mit der besten Musik für mehr Gefühl und einen richtig schönen, entspannten Start ins Wochenende. Jetzt habe ich für euch Nico Santos. Er hat seine Kindheit und Jugend auf Mallorca verbracht. Und er bringt uns die spanische Sonne mit seinen Songs. Jetzt, Why Don't You Stay? Schönen Samstagmorgen hier auf AIDA Radio, euer Urlaubsradio.

Los, das ist die Morning Show am Wochenende hier auf AIDA Radio, euer Urlaubsradio. Und für wen ist das jetzt das letzte Sommerferienwochenende? Oder wer hat schon eine Arbeitswoche hinter sich? Ist ohnehin egal. Wir verreisen gedanklich und mit unserer Musik für mehr Gefühl. Ich brauche am Morgen erstmal viel Kaffee. Ohne Kaffee geht gar nichts. Egal ob im Urlaub, am Morgen oder am Wochenende, wenn ich eine Arbeitswoche hinter mir habe. Also macht es euch entspannt, genauso wie ich. Und wir lernen auch gleich wieder spannendes Alltagswissen bei Wusstet ihr's? Zuerst Phil Collins und Philip Bailey, Easy Lover, auf AIDA Radio, euer Urlaubsradio.

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2: Ich liebe diese Rubrik. Ich werde immer wieder auch selbst aufs Neue überrascht. Was wurde wohl zuerst erfunden? Das Feuerzeug oder das Streichholz? Also ich hätte jetzt Streichholz gesagt. Aber tatsächlich war das Feuerzeug zuerst da. Das erste richtige Feuerzeug wurde Anfang des 19. Jahrhunderts erfunden und erst 3 Jahre später kam das erste brauchbare Streichholz dazu. Das klingt irgendwie komplett falsch herum, weil Streichhölzer so simpel wirken, aber die ersten Feuerzeuge waren auch wirklich ziemlich sperrige Geräte und nicht gerade handlich. Streichhölzer waren dann am Ende die praktischere Lösung. Also für den Alltag auf jeden Fall, aber das Feuerzeug war tatsächlich zuerst da. Jetzt haben wir wieder was gelernt.

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4: Einen schönen guten Morgen. Hallo, ich bin Eileen und wir sind hier gemeinsam bei Leinen los. Das ist die Morning Show am Wochenende. Ich wünsche euch einen relaxten Start weiter rein in den Samstagmorgen. Schön, dass ihr eingeschaltet habt oder weiterhin dabei seid. In knapp 15 Minuten gibt es einen mega Sommersong, bei dem ihr schon jetzt am frühen Morgen lostanzen wollt. Das verspreche ich. Zuerst Bibi Rexha jetzt. Damit sind wir auf jeden Fall alle wach. New Religion auf AIDA Radio, euer Urlaubsradio.

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Samstagmorgen mit AIDA Radio, euer Urlaubsradio. Gerade gehört France Gall, oh, so schön, da fange ich direkt wieder an zu träumen von Paris oder auch einfach von Frankreich. Was ich aber leider gar nicht mag beim Verreisen ist Koffer packen. Ja, wenn man das nicht machen müsste, aber es gehört ja dazu. Und Sandra und Julius aus der Morning Show Leinen los haben unter der Woche da schon ein paar Tricks verraten. Ja, unter anderem zum Beispiel erstens Rollen statt Falten. Klingt nach einem Internet-Trick, spart aber tatsächlich Platz und die Sachen knittern weniger. Zweitens, die schweren Sachen nach unten. Also Schuhe oder Kulturbeutel zuerst in den Koffer, dann bleibt oben Platz für die Kleidung. Und das fand ich auch wirklich besonders einfallsreich von Sandra. Einfach die Schuhe auch noch nutzen. Da sind ja quasi Geheimfächer. Also in den Schuhen ist ja noch Platz und da kann man auch so Kleinkram reinpacken. Ladekabel oder ähnliches, dann verschenkt man diesen Platz nicht. Das fand ich dann auch noch sehr gut. Julius hatte dann auch noch den Trick, dass man sich ganze Outfits überlegt, dass man wirklich weiß, am Montag ziehe ich das an, am Dienstag das andere Outfit. Dann hat man schon alles für den Urlaub richtig parat und hat nicht so viel Stress beim Kofferpacken. Also wirklich mega schlau und sinnvoll, werde ich auch das nächste Mal ausprobieren. 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
1: Noch mehr Sommer, noch mehr Sonne und noch mehr Urlaubsgefühl. Das möchten wir euch gerne dahin bringen, wo ihr gerade seid. Egal, ob ihr gerade unterwegs seid oder zu Hause. Hauptsache dieses eine unbeschreibbare Gefühl, dass man denkt, dieser Sommer endet nie. Und es macht einfach alles richtig viel Spaß. Der Sommer ist noch lange nicht vorbei. Jetzt tanzen wir und zwar mit Enrique Iglesias. So gut. Bei Lando auf AIDA Radio. Euer Urlaubsradio. Ein schönes Wochenende.

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4: AIDA Time. Es ist 8 Uhr.
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5: Samstagmorgen, einen schönen Start weiter ins Wochenende. Wir haben es eben bereits gehört, ich heiße Eileen hier bei Leinen los. Das ist die Morning Show am Wochenende von 7 bis 10 Uhr. Ich freue mich ganz doll, wenn ihr wieder mit dabei seid oder auch wenn wir uns heute hier vielleicht zum ersten Mal hören. Und das natürlich mit der besten Musik für mehr Gefühl und für einen entspannten Start ins Wochenende. Ich bin jetzt hier schon das dritte Mal dabei und freue mich wirklich sehr darüber und träume mich mit euch um die ganze Welt. Und jetzt zum richtig wach werden. Jennifer Lopez, Save Me Tonight. Einen schönen Samstagmorgen mit AIDA Radio, euer Urlaubsradio.

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Und ich möchte euch jetzt von einem absoluten Must-See-Highlight erzählen. Ich durfte letztes Jahr schon die neue Kanarenroute mit AIDA Blue ausprobieren. Die verläuft über Madeira und auch über Marokko. Aber vor allen Dingen die Kanarischen Inseln stehen dort sehr im Fokus. Und ich war einfach absolut begeistert von diesem Highlight, das ich erleben durfte. Und zwar auf, jetzt kommt's, Fuerteventura. Ich kann euch diese gesamte Kanarenroute nur empfehlen. Sie ist so abwechslungsreich. Und wenn ihr auf Fuerteventura seid, dann müsst ihr unbedingt über AIDA, sehr gerne natürlich, wenn ihr Lust habt, buchen eine Can-Am Spider Tour. Also ich kannte das auch überhaupt nicht. Can-Am Spider sind eigentlich ja so Motorräder auf vier Rädern. Es ist super aufregend, auf denen zu fahren. Die stehen dann direkt vor dem Schiff. Das war bei uns bei AIDA Blue auch so. Und dann fährt man aber geführt natürlich eine Tour los über die Insel. Und das absolute Highlight auf Fuerteventura ist einfach Coralejo. Ich muss es so sagen. Die Strände von Coralejo, die genau heißen Grandes Playas Coralejo, sind wirklich unglaublich. Sie erstrecken sich über rund 9 Kilometer und sind im geschützten Naturpark Coralejo. Das Besondere ist wirklich, dieser Strand, der Sand ist einfach total weiß, wunderschön, das Wasser türkisblau.

Und egal zu welcher Jahreszeit, ich war im Februar da. Also in der Wintersaison war es auch super angenehm warm, richtig schön und ich habe noch nie so spektakuläre, weite, wunderschöne Sandstrände gesehen. Also ich kann es nur empfehlen. Und so wie in diesem Song jetzt, ging es mir bei der Kanarenroute und in Coralejo und an den Stränden. What a feeling! Flashdance jetzt auf AIDA Radio, euer Urlaubsradio.

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2: Hallo, ich heiße Eileen und freue mich sehr, dass wir uns hier gemeinsam in den Samstagmorgen weiter rein träumen und um die Welt reisen. Wir sind hier bei Leinen los, das ist die Morning Show am Wochenende, einen relaxten Start ins Wochenende. Und in knapp 15 Minuten gibt es einen mega Sommersong und zwar von Ricky Martin. Das kann ich jetzt schon mal verraten. Bleibt hier bei uns bei AIDA Radio, euer Urlaubsradio. Schönen Samstagmorgen.

Donnerstag, der 22. August ist heute und ich freue mich, dass ihr hier dabei seid bei AIDA Radio, euer Urlaubsradio, und wir möchten euch noch mehr Sonne und noch mehr Sommer rund um die Uhr und noch mehr Urlaubsgefühl liefern. Deshalb gibt es ganz viel Musik, die nach Sommer klingt. Gleich kommt der nächste Sommerhit und die Frage ist auch, wo hört ihr eigentlich gerade unseren Sommersound von AIDA Radio? Nehmt doch gerne kurz eine WhatsApp-Sprachnachricht auf und erzählt uns, wo euch AIDA Radio gerade begleitet. Ob am Meer, auf einer Entdeckungstour durch eine neue Stadt, unterwegs auf Reisen oder auch einfach schön beim Entspannen zu Hause oder bei einer Autofahrt. Schickt eine WhatsApp-Sprachnachricht an die

0151 5519 1919 und beantwortet die Frage, wo ihr uns hört, und ihr könnt dann gewinnen. 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Es ist wirklich so toll und mit etwas Glück klappt es dann auch. Also gleich der nächste mega Sommerhit am Samstagmorgen. Zuerst Eternal Flame jetzt auf AIDA Radio, euer Urlaubsradio.

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1: Ein Sommer, der niemals endet. Das wünschen wir uns doch alle. Noch mehr Sommer, noch mehr Sonne. Einfach dieses wunderschöne Urlaubsgefühl von Leichtigkeit im Sommer. Und genießt jetzt dieses Feeling vielleicht zu eurem Frühstück, entweder an Bord oder auch einfach zu Hause oder auch wenn ihr unterwegs seid. Jetzt mit Ricky Martin, La Copa de la Vida, AIDA Radio, euer Urlaubsradio. Schönes Wochenende!

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1: AIDA Time. Es ist 9 Uhr.
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6: Hallihallo, einen schönen guten Morgen. Ich bin Eileen. Ich freue mich sehr, dass ihr hier dabei seid bei Leinenlos und wieder eingeschaltet habt bei der Morning Show am Wochenende von 7 bis 10 Uhr. Und vor allen Dingen freue ich mich sehr, wenn ihr euer Wochenende genießen könnt, egal wo ihr gerade seid. Und wir träumen uns hier gemeinsam um die Welt. Und das natürlich mit der besten Musik für mehr Gefühl. Jetzt werden wir nochmal so richtig wachgeschüttelt am Samstagmorgen. Und zwar von Topic und Becky G. Sorry, Papi. Ein schönes Wochenende auf AIDA Radio. Euer Urlaubsradio. Sorry, Papi.

starten Samstagmorgen hier mit AIDA Radio, euer Urlaubsradio. Und ich wollte noch das nächste Highlight erzählen und verraten, ein Must. Sea Highlight, wenn ihr die Kanarenroute bucht. Ich muss es einfach so sagen, ich durfte ja im letzten Jahr schon mit AIDA Blue die neue Kanarenroute mit Marokko und Madeira erfahren, aber das Besondere vor allen Dingen sind die Kanarischen Inseln und die unterschiedlichen Aktionen, die man auch dort erleben kann, ist meine persönliche Meinung. Es war einfach ein Traum, organisiert von AIDA Blue direkt aus und zwar auf Teneriffa. Es war einfach so schön. Wenn ich jetzt manchmal Momente habe bei der Arbeit, bei denen ich denke, oh, ich habe einfach keine Energie mehr, denke ich an solche Momente zurück, die mich wirklich einfach haben sprachlos machen lassen. Und zwar sind wir dort mit einem Katamaran vor Teneriffa losgefahren und es ging darum, Wale zu sehen und Delfine. Ich bin ganz ehrlich, ich habe eigentlich nicht daran geglaubt, dass das wirklich klappt, aber sie leben einfach dort und das wirklich ständig und zwar vor Teneriffa und auch vor La Gomera. Es sind Grindwale und halt auch große Tümmler, also Delfine, und ich träume manchmal immer noch davon im Alltag, weil es einfach so atemberaubend war und es war sogar im Winter, im Februar, aber es war wunderschön warm, die Sonne schien, es war wirklich ein Traum auf dem Wasser und auf einmal, zack, tauchte ein Delfin auf und dann auch ein Grindwal und dann waren es ganz viele. Also es war wirklich einfach richtig schön. Ich kann es euch nur empfehlen, wenn ihr die Kanarenroute macht, so, dann bucht auch euch unbedingt eine Katamaran-Tour und entdeckt die Delfine und die Grindwale. Es ist ein Traum. Gleich Michael Schulte am Samstagmorgen, zuerst The Police auf AIDA Radio. Euer Urlaub.

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1: Wir alle lieben doch Pasta, oder? Mmh, einfach für mich wirklich eins meiner absoluten Lieblingsgerichte bei meinem Stammitaliener. Linguine Vongola. Mmh, Muscheln und Pasta. Ich fühle mich dann einfach wirklich immer direkt im Urlaub. Und witzigerweise hat jetzt AIDA Küchenchef Kevin Schuster hier für uns bei Messers Schneide ein ganz ähnliches, sehr leckeres Gericht. Mm.
2: Heute habe ich euch mal eine leichte Pasta mit Jakobsmuscheln, Cherrytomaten, frischen Kräutern und etwas Limette mitgebracht. Dafür braucht ihr natürlich, wie der Name es schon sagt, Pasta eurer Wahl. Ich habe dafür Linguine genommen zum Beispiel.

Ihr braucht Jakobsmuscheln, am besten wirklich nur das Fleisch und die trocken getupft, Sherry-Tomaten, bisschen Thymian, Abrieb und Saft von der Limette, etwas schwarzen Pfeffer später dann zum oben drüber geben vor dem Servieren. Und ich kann euch sagen, das Rezept ist wirklich eine schöne, leichte Sache für den Sommer. Kann man auch einen Grillabend mit anbieten, einfach schnell im Topf das Ganze zusammen, die Jakobsmuscheln vom Grill. Und ich sag euch, ihr seid damit die Helden auf jeder Grillparty.

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5: Guten Morgen am Samstagmorgen hier auf AIDA Radio, euer Urlaubsradio. Ich heiße Aileen, schön, dass ihr dabei seid bei Leinen los, die Morning Show am Wochenende. Und wir verreisen in knapp 10 Minuten gleich im Reisewetter in eins meiner absoluten Lieblingsländer, und zwar nach Griechenland. Wohin genau, das erfahrt ihr gleich. Also bleibt unbedingt mit dabei. Jetzt Ray, Where is my husband? Auf AIDA Radio, euer Urlaubsradio am Samstagmorgen.

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1: 33 Grad, strahlender Sonnenschein, dazu leichter Wind und 12 Stunden Sonne heute. So ist das Wetter in Argostoli in Griechenland. Argostoli ist die Hauptstadt der wunderschönen Insel Kefalonia. Und Kefalonia zählt zu den ionischen Inseln im Ionischen Meer und ist auch weltberühmt. Ich möchte dort auch unbedingt mindestens einmal hin. Griechenland ist ja eins meiner absoluten Lieblingsländer. Und Kefalonia ist sehr bekannt, vielleicht kennt ihr es auch über Social Media, über Instagram. Einer der berühmten, wunderschönsten Strände weltweit ist der Myrtis Beach. Und der ist so bekannt, weil es dort richtig hohe, steile, weiße Klippen gibt. Und dazu türkisfarbenes, fast azurblau schimmerndes Meereswasser. Es sieht so wunderschön aus, dass man wirklich denkt, man sei in der Karibik. Es ist aber auf Kefalonia. Und die Hauptstadt ist Argostoli und auch dafür berühmt, dass es die längste steinerne Meeresbrücke dort gibt. Die verbindet die Inselhauptstadt mit der gegenüberliegenden Küste über 690 Meter. Also wirklich wunderschön. Wir verreisen jetzt auf jeden Fall alle gemeinsam in Gedanken nach Kefalonia, nach Argostoli, Griechenland. Einen schönen Samstagmorgen mit AIDA Radio, euer Urlaubsradio.

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2: Das war er schon wieder, der Samstagmorgen hier bei Leinenlos. Das ist die Morningshow am Wochenende von 7 bis 10 Uhr. Heute mit mir, Eileen, auf AIDA Radio, euer Urlaubsradio. Ich freue mich wirklich sehr, dass ihr wieder mit dabei wart und wir gemeinsam um die Welt reisen durften und uns träumen durften. Und ich hoffe, ihr habt jetzt noch weiter einen richtig schönen Samstagvormittag. Bleibt natürlich unbedingt dran. Es geht hier wunderbar weiter. Und zwar mit Finja jetzt von 10 bis 12 Uhr, der AIDA Radio Samstagvormittag. Und ich freue mich auch sehr, wenn ihr morgen früh auch wieder dabei seid. Da bin ich auch wieder hier ab 7 Uhr mit den Leinen los auf AIDA Radio, euer Urlaubsradio. Und jetzt ein richtiger Sommerhit von Jennifer Lopez. Genießt euer Wochenende. Eure Eileen, jetzt If You Had My Love.

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4: AIDA Time. Es ist 10 Uhr.
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5: Finja hier für euch am Samstagvormittag. Ich finde, es gibt so Songs, die schaffen was ganz Besonderes. Die tauchen nämlich auf und plötzlich erinnert man sich wieder an jemanden oder an ein Gespräch, einen Ort, einen Sommer. Und genauso fühlt sich für mich der nächste Song an. Holly Humberstone mit To Love Somebody hört ihr jetzt hier auf AIDA Radio.

Das war Cher mit The Shoop Shoop Song. Und ja, jetzt kommt diese Sorte Song, bei der man gar nicht erst ruhig sitzen bleiben sollte. Da wippt erst der Fuß, dann bewegen sich die Schultern und irgendwann ist man doch komplett mit dem ganzen Körper dabei. Shakira und Burna Boy bringen beide ihren ganz eigenen Sound mit und zusammen wird daraus richtig viel Rhythmus und genau diese Energie, die einen Sommertag gebrauchen kann. Hier sind Shakira und Burna Boy mit Die Die. 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
5: Finja hier für euch. Ich habe irgendwann beschlossen, dass Tanzen deutlich mehr Spaß macht, wenn man einfach mal nicht darüber nachdenkt, wie es aussieht. Weil sobald man anfängt, die eigenen Bewegungen zu kontrollieren, ist es eigentlich schon vorbei. Es wird gezwungen und es macht auch einfach nicht so viel Spaß. Ich habe jetzt einen Song von Genesis dabei, bei dem sich die Band selbst nicht so besonders ernst nimmt. Und genau das macht den Song auch so gut. Ziemlich lässig und seit den 90ern immer noch sofort zu erkennen. Hier sind Genesis mit I Can't Dance. 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

Olivia Dean mit Man I Need. Und jetzt habe ich einen Song dabei, da habe ich jedes Mal das Gefühl, ich müsste irgendwie gleichzeitig zuhören, googeln und Notizen machen. Denn Billy Joel packt da Namen, Schlagzeilen und Ereignisse aus mehreren Jahrzehnten in wenige Minuten. Man erkennt bei jedem Hören irgendwas Neues und hat trotzdem sofort wieder den Refrain im Kopf. Sozusagen eine kleine Geschichtsstunde, nur deutlich eingängiger als damals in der Schule, bei mir zumindest. Hier ist Billy Joel mit We Didn't Start the Fire. 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Harry

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6: AIDA Time. Es ist 11 Uhr.
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7: Finja hier für euch rein in die nächste Stunde. Ich habe

So drüber nachgedacht. Ich habe bei meinen neuen Lieblingssongs immer überhaupt keine Selbstbeherrschung. Einmal hören reicht da auch nicht. Der Song läuft dann bei mir beim Kochen, unterwegs, nochmal zu Hause, am nächsten Morgen direkt wieder. Und der nächste ist auf jeden Fall einer davon. Martin Garrix und Ed Sheeran mit Repeated. Zwei Musiker, die genau wissen, wie eine Melodie im Kopf bleibt. Ihr hört ihn jetzt hier auf AIDA Radio. Stay.

Das war Bryan Adams mit Heaven und ich finde es immer gemein, wie schnell die richtig schönen Momente vorbeigehen. Auf einen Urlaub freut man sich wochenlang und dann sitzt man plötzlich schon wieder am letzten Abend da und fragt sich, wie die Zeit so schnell vergangen ist. Der nächste Titel, den ich für euch dabei habe, trifft dieses Gefühl ziemlich gut. Einmal kurz blinzeln und schon ist der Moment weitergezogen. Deswegen sollte man die guten Sachen zwischendurch auch richtig genießen. Hier sind Shibuzi und Miles Smith mit Blink Twice. Ihr hört AIDA Radio mit der besten Musik für mehr Gefühl. Leary.

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3: Finja hier für euch. Es gibt ja diesen Satz. Ich tanze nicht. Das ist für mich einer dieser Sätze, die meistens nur bis zum richtigen Song gelten. Erst steht man noch ganz unauffällig am Rand, dann wippt der Fuß, kurz danach kennt man plötzlich doch den ganzen Refrain. Und Sunrise Avenue haben dieses kleine Hin und Her zu einem Song gemacht. Und dem Titel glauben wir mal jetzt einfach kein Wort. Hier sind Sunrise Avenue mit I Don't Dance. 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

Um 12 geht's nämlich weiter mit dem Crew Talk. Dafür war Arne diesmal nicht an Bord eines AIDA-Schiffes unterwegs, sondern auf der Hanse Sail in Rostock. Da hat er sich mit Lisa Nita getroffen. Und wer jetzt wissen möchte, wer Lisa ist und warum sich das Gespräch definitiv lohnt, sollte dranbleiben. Mehr verraten wir an dieser Stelle noch nicht, aber um 12 geht's weiter. Jetzt gibt's erstmal Musik. Nick Kershaw mit The Riddle. Hört ihr auf AIDA Radio, eurem Urlaubsradio.

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2: AIDA Time. Es ist 12 Uhr.
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4: Hallo und herzlich willkommen. Heute treffen wir uns mal nicht an Bord unserer Kussmundschiffe, sondern wir waren vor 2 Wochen auf der Hansesail in Rostock. Und da haben wir uns mit Lisa Nita in der AIDA Urlaubswelt getroffen. Was Lisa an Bord von AIDA macht, das kann sie uns am besten selber sagen.
5: Also ich habe ursprünglich mal angefangen als Scout, also in der Ausflugsabteilung. Das heißt, wir kümmern uns um alles, was man in den wunderschönen Destinationen von AIDA erleben kann, um die ganzen vielen schönen Postkartenmomente. Und dann geht so ein bisschen die Karriereleiter nach oben und dann kommt man beim Shore Excursion Manager.
4: Um Himmels Willen,
5: eine ganz wilde Berufsbezeichnung.
4: Shore Excursion Manager. Was bedeutet das? Shore Excursion, wenn man das übersetzt? Ich kann schon mal nicht.
5: Also Shore Excursion steht am Ende für Ausflug und ich manage quasi.
4: Ach, guck mal.
5: Ich organisiere alles. Ich bin natürlich immer nicht alleine. Ja. Da steht ein ganz großes Team dahinter, je nachdem auf welcher Schiffsgröße man ist, auf welcher Schiffsklasse. Dann können das auch mal so ganz locker 30 Leute sein.
4: Und was sie mit den 30 Leuten da an Bord jeden Tag auf die Beine stellt, das erzählt sie uns alles gleich in den kommenden 2 Stunden. Willkommen beim AIDA Radio Crew Talk, heute mit Lisa.

0: Willkommen bei der Talkshow hier bei AIDA Radio. Hier lernt ihr jeden Samstag die Menschen kennen, die hier an Bord von AIDA arbeiten. Das ist der AIDA Radio Crew Talk. Heute geht's um Lisa Nita. Sie ist Shaw Excursion Managerin. Sie ist also zuständig für die sensationellen Ausflüge bei den Landgängen. Ich habe Lisa getroffen auf der AIDA Bühne auf der Hansesail in Rostock und genau da habe ich sie auch gefragt, wo sie denn an Bord zu finden ist.
1: Also als Shore Excursion Manager ist man natürlich sehr viel im Hintergrund unterwegs. Ja. Wir organisieren alles. Es gibt ja in jedem Hafen, wo wir sind, gibt es einen Partner oder auch manchmal mehrere. Und die helfen uns quasi, die unterstützen uns in der Organisation von den Touren. Es gibt ja Ausflüge mit den unterschiedlichsten Verkehrsmitteln, mit dem Bus. Je nach Destination gibt es da auch ganz, ganz besondere Fahrzeuge. Die haben vielleicht nur 3 Räder, die haben 2 Räder. Die haben vielleicht kein Dach, also ganz unterschiedlich. Da gibt es ganz viele Möglichkeiten. Und die unterstützen uns eben dann bei der Organisation von den Ausflügen. Wir haben auch immer lokale Reiseleiter, weil die am Ende ihr Land natürlich auch am allerbesten kennen und auch ganz viel erzählen können, ganz viele Infos für uns haben. Und wir organisieren das quasi dann als Team, dass am Ende der Gast gar keine Sorgen hat, dass er an Bord oder vielleicht auch schon von zu Hause vielleicht nur sagt, Mensch, genau da möchte ich mal hin und ich buche jetzt den Ausflug. Wenn es noch Fragen gibt, sind wir natürlich auch von morgens bis abends sind wir immer da zu erreichen und dann geht man eigentlich nur über die Gangway vom Schiff und da steht jemand von uns, sagt einen wunderschönen guten Morgen, da ist vielleicht der Bus oder da ist der Reiseleiter, hier können Sie einsteigen, genießen Sie den Tag und das war's.
0: Und bist du an Bord vorher, hast du da so einen ganz normalen Arbeitsplatz, also so einen Schreibtisch, wo du dann vorher was organisierst oder machst du das eher so locker? Aus dem Theatrium raus oder so.
1: Ja, wir haben in der Regel einen Schreibtisch, ein richtiges Büro.
0: Ja.
1: Und das Lustige ist, wir sind ein relativ großes Team, aber haben schon, also dafür von der Fläche her gesehen, ist es schon sehr, sehr, sehr, sehr schmal. Also auf unseren Selection-Schiffen, die ein bisschen kleiner sind, da würde ich sagen, kann man so das Büro, das ist so die Sandfläche hier ungefähr, kommt schon ganz gut hin. Und da arbeiten dann zwischenzeitlich auch mal so 20 Personen im Wechsel, da geht die Tür auf, die Tür zu, dann kommt einer rein und sagt, Lisa, ich hatte heute einen Spitzentag, dann kommt der nächste und sagt, also ich war heute mit dem Fahrrad unterwegs und da ist mir leider ein Reifen geplatzt. Sag mal, was machen wir eigentlich in 3 Wochen? Und das macht's aber auch aus. Es wird nie langweilig an Bord.

0: Samstagmittag, das ist hier immer die Zeit für den AIDA Radio Crew Talk, sozusagen der Blick hinter die Kulissen von unseren Kussmundschiffen. Und heute treffen wir Lisa Nita. Sie hat die besondere Jobbezeichnung Shore Excursion Manager. Kurz gesagt, sie organisiert die spannenden Landgänge. Und bevor sie uns gleich alles über ihren Job an Bord von AIDA erzählt, wollen wir doch nochmal erstmal wissen, wer ist denn überhaupt Lisa?
1: Also ich komme ursprünglich aus Nordrhein-Westfalen, also ganz weit weg eigentlich von der
2: Da legt ja ganz selten nur AIDA an, ehrlich gesagt,
1: ja,
2: oder? Ja,
1: ganz, nee,
2: auf dem Rhein sind wir noch nicht.
1: Und ich kann den Ort sagen, wo noch seltener ein Schiff hinkommt. Da war ich nämlich 3 Jahre in Garmisch-Partenkirchen.
2: Oh.
1: Da kommt noch seltener ein Schiff hin. Habe ich quasi so den mit den ersten Veranstaltungen angefangen. Also es waren eine Veranstaltungsagentur, eine kleine, und wir haben alles Mögliche organisiert, von der Hüttengaudi bis zur Zugspitzgipfelbesteigung. Da war alles Mögliche mit dabei. Und ja, ich habe dann schon gemerkt, dass mir das Spaß macht. Da kommt man auch so ein bisschen rein, auch vor Menschenmengen zu sprechen, ne, vor Gruppen zu sprechen und dafür zu sorgen, dass am Ende schöne Erinnerungen entstehen. Und ja, von da, von den Bergen, hat es mich dann doch irgendwie aufs Meer gezogen. Und ich kann nur so viel sagen, ursprünglich wollte ich einen Einsatz A6 Monate fahren. Ja, daraus sind dann 7 Jahre geworden.
2: Wow, 7 Jahre bist du schon dabei. Und vermisst du manchmal die Berge?
1: Also tatsächlich so im Frühling, das war immer meine Lieblingsjahreszeit, da ist es am schönsten, weil da ist es unten schon grün, aber oben die Spitzen sind noch weiß.
2: Ja.
1: Aber man hat ja den großen Vorteil, wenn man mit Schiffen unterwegs ist, die fahren ja auch zu sehr schönen Destinationen, und wenn man dann nach Norwegen fährt, dann hat man ja quasi das Bergfeeling.
2: Dann ist es fast wie Garmisch-Partenkirchen, ein eigenartiger Vergleich.
1: Ja.
2: Erzähl mal, wie war denn das da? Also wie bist du dann aus Garmisch-Partenkirchen an Bord von AIDA gekommen?
1: Ja, ich hatte ganz, ganz begeisterte Kreuzfahrt-Nachbarn und die haben gesagt, Mensch, wir fahren jedes Jahr mit AIDA, wäre das nicht was für dich?
2: Und du hast das noch nie gemacht?
1: Und ich bin, ja, meine Eltern waren nie so die Kreuzfahrer. Ja. Natürlich kannte man das Produkt, man kannte AIDA, die wunderschönen Schiffe mit dem großen roten Kussmund, die kannte man. Aber so an Bord war ich noch nie und ich habe mich wirklich auf dieses Abenteuer eingelassen, ohne dass ich irgendeine Ahnung hatte, was mich erwartet. Wirklich so gar nicht. Ich wusste nicht mal, ob ich seefest bin.
2: Oh nein.
1: Das war mir auch nicht so bewusst. Und ja, hab dann gesagt, okay, ich probiere das jetzt aus und habe innerhalb von 2 Wochen entschieden, das ist der beste Job, den ich je hatte. Ich habe mich ursprünglich sogar als eine andere Position beworben und dann hat man gesagt, Mensch, wir haben uns nochmal deinen Lebenslauf angeschaut und haben gedacht, Scout wäre doch der perfekte Job für dich. Ja, und dann bin ich da ganz schnell reingerutscht, habe tolle Menschen kennengelernt, ganz viele Kollegen, die heute Freunde, wirklich sehr, sehr enge Freunde sind. Und ja, sogar Liebe habe ich sogar auch gefunden. Oh, also was will man mehr, ne?
2: Also das ist wirklich eine AIDA-Familie für dich.
1: Wirklich, ja, ist es.

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0: willkommen bei dieser ganz besonderen Folge vom AIDA Radio Crew Talk. Denn dieses Mal ging es nicht an Bord der Kussmundschiffe, sondern wir waren zu Gast auf der AIDA Bühne auf der Hanse Sail 2026 vor 2 Wochen in Rostock. Und da habe ich mit Lisa geplaudert. Sie organisiert die Ausflüge, die ihr in den Destinationen macht. Da habe ich Lisa natürlich auch gefragt, wie sieht denn so ein Alltag an Bord für sie aus?
1: Also sagen wir mal, wir legen um 8 Uhr im Hafen an, dann klingelt der Wecker so circa 6.30 Uhr. Das Schöne an Bord ist, der Arbeitsweg ist ja relativ kurz.
0: Das stimmt, ja.
1: So, das heißt, so 7 Uhr, eine Stunde vor Anlegen im Büro zu sein, ist immer gut. Ne? Dann kommen ja auch nochmal vielleicht ein paar E-Mails rein. Es müssen noch ein paar Dinge vorbereitet werden, wenn sie das nicht schon sind. Und dann warten wir ganz gespannt, bis unten die Gangway freigegeben wird, bis wir angekommen sind. Und dann geht es nach draußen auf die Pier. Dann empfangen wir unsere Gäste, setzen alle natürlich zu ihren Ausflügen in die Busse, schauen, dass das alles passt.
0: Und das machst du auch als Manager?
1: Ich bin dabei, ja.
0: Ja.
1: Wir haben ja ein großes Team.
0: Ja.
1: Ne, da sind auch noch zwei, ein Manager, ein Supervisor dabei.
0: Mhm.
1: Wir haben ja auch fast in jedem Hafen Fahrradtouren. Das heißt, die Fahrräder müssen natürlich auch an Land gebracht werden. Also da ist wirklich jede helfende Hand sehr willkommen. Und dann, wenn so alles erstmal gestartet ist, so gegen Mittag ungefähr, dann ist das Schiff oft auch etwas ruhiger, weil natürlich alle auf ihren Landgängen sind an Land, schauen sich an, wo wir heute angekommen sind. Und dann gibt es natürlich auch meistens erstmal das Mittagessen.
0: Ah ja, das ist natürlich immer das Wichtigste.
1: Das ist wichtig.
0: Ja. Lass mich kurz da eben einhaken. Als Managerin hast du natürlich auch den Überblick über die gesamte Abteilung dieser Ausflüge. Wie heißt die Abteilung?
1: Shore Excursion.
0: Ja, die heißt dann so. Natürlich,
1: richtig.
0: Ja. Das, was in deinem Titel auch schon mit drin ist. Musst du über alles einen Überblick haben? Sind alle Fahrräder heil? Sind alle E-Scooter heil? Ist die Wanderausrüstung und so weiter alles da? Musst du über sowas alles den Überblick halten?
1: Auf jeden Fall. Für mich ist es immer wichtig, weil am Ende des Tages bin ich natürlich auch dafür verantwortlich, dass alles funktioniert, dass alles gut läuft und alles reibungslos läuft. Ja. Und selbst wenn es Herausforderungen gibt, dass wir die ganz, ganz schnell beheben. Ich glaube, ich habe selten so einen Spirit erlebt, dass man so schnell Probleme lösen kann. Und das macht auch wirklich sehr, sehr viel Freude, weil die gibt es nun mal überall. Und da packen dann auch alle mit an und dann geht es relativ schnell. Ich habe natürlich, wie gesagt, auch Kollegen, die mich da unterstützen. Ich habe einen Tours und Activities Manager. Dann gibt es noch einen Shore Excursion Supervisor. Du merkst, das sind alles solche tollen Beschreibungen. Und dann gibt es natürlich auch noch die Scouts. Es gibt noch Activity Guides, die dann auch wirklich draußen unterwegs sind.

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2: AIDA Time. Es ist 13 Uhr.
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5: Heute unser Gespräch von der AIDA-Bühne auf der Hansesail in Rostock. Ich habe Lisa getroffen. Lisa ist Shaw Excursion Managerin. Sie organisiert, kurz gesagt, die Ausflüge in den einzelnen Häfen. Ich habe sie gefragt, was sie glaubt, was man mindestens mitbringen muss, wenn man eine Karriere auf den Kussmundschiffen machen möchte.
6: Also man sollte auf jeden Fall offen sein, offen für neue Aufgaben, offen für andere Kulturen, offen für andere Menschen. Man sollte auf jeden Fall auch ein bisschen flexibel sein und man sollte natürlich auch Lust haben, was zu erleben, aber auf der anderen Seite auch immer mal einen Schritt mehr zu gehen, weil am Ende des Tages, wir haben alle einen langen Arbeitstag, also der kann auch mal 12, 13 Stunden lang sein, das ist so und das gehört aber auch dazu und deswegen, das finde ich ganz, ganz wichtig, dass einem das auch bewusst ist, hey, okay, es ist eine Menge Arbeit, aber am Ende des Tages macht es eben auch Spaß, zusammenzuarbeiten.
5: Und wie ihre Arbeit genau aussieht, das erzählt sie uns gleich weiter. Lisa Nita, gleich im zweiten Teil vom AIDA Radio Crew Talk. Wie schön, dass ihr euch auch für die Arbeitswelt an Bord der Kussmundschiffe interessiert.

Willkommen zurück im zweiten Teil vom AIDA Radio Crew Talk. Wenn ihr den ersten Teil verpasst habt oder ihn nochmal in voller Länge nachhören wollt, die AIDA Radio Crew Talks gibt's auch als Podcast, überall, wo es gute Podcasts gibt. So, und nun frage ich aber Lisa, unsere heutige

0: Gästin. Sie organisiert die Ausflüge an Land. Welche Ausflüge fasziniert Sie denn ganz persönlich, ganz besonders?
1: Ich muss sagen, ich bin ein Riesenfan unserer Fahrradtouren, weil man so eine Destination nochmal ganz anders erlebt.
2: Ja.
1: Unsere Guides, die sind natürlich auch dabei und führen diese Touren, geben auch Informationen. Und wenn man durch so eine Natur fährt, man kommt mit dem Fahrrad erstmal an ganz andere Ecken, wo man mit einem Bus vielleicht gar nicht hinkommt. Das ist schon was anderes. Und ich muss auch sagen, diese Gruppendynamik unter den Fahrradgästen ist auch immer was sehr Schönes. Das ist immer alles etwas lockerer. Man ist meistens beim Du und man kommt ganz schnell ins Gespräch. Und gerade wenn man vielleicht auch mal durch eine Stadt fährt oder so ein bisschen durch die Natur, stell dir jetzt mal vor, ich komme gerade aus Griechenland, man fährt durch so eine große, so einen großen Wald mit so einem Olivenhain. Überall hört man so das Grillen zirpen. Es riecht so richtig schön, einfach auch so nach Erde, so ein bisschen nach Olive. Die Sonne scheint. Das ist einfach ein ganz anderes Gefühl, was man da mitnehmen kann und man erlebt die Destination anders. Dann gibt es irgendwo noch einen Strandstopp, dann steht da so ein, sportlicher junger Mann vor dir und sagt, Arne, du hast jetzt 2 Stunden Zeit zum Baden, guck mal, da vorne gibt es einen leckeren, kalten Cappuccino, was will man mehr? Ja.
0: Wann geht unser Schiff, Lisa?
1: Ja.
0: Wir müssen dringend los.
1: Wir müssen dringend los.
0: Absolut. Gibt es so eine Lieblingsdestination von dir als Ausflugsorganisatorin, wo sagst du, da läuft es automatisch? Wenn ich diese Destination höre, da fallen mir gleich 36 Aktivitäten ein.
1: Also ich muss sagen, ich bin ein sehr, sehr, sehr, sehr großer Fan der Kanarischen Inseln. Auch wenn viele sagen, Mensch, da war ich schon 100 Mal. Ich finde, die Kanarischen Inseln sind einfach wunderschön. Man kann so viele unterschiedliche Dinge erleben. Und meine absolute Lieblingsinsel wird auch immer Lanzarote sein.
0: Lanzarote, schön.
1: Auf den ersten Blick denkt man, ach, so eine karge Insel. Und dann gibt es so viele wunderschöne Ecken. Es gibt viele Höhlen, die man besuchen kann. Es gibt so, so viel. Dann Cesar Manrique, der da überall seine Spuren hinterlassen hat. Wunderschön. Und ich bin absoluter Fan. Ich finde auch die Herzlichkeit der Menschen da ist ganz, ganz toll. Aber auch so wie jetzt in Mittelmeer, in Griechenland. Super gastfreundlich. Und die freuen sich einfach, wenn man kommt, offen ist für ihre Kultur, für ihr Land. Und das ist wirklich sehr, sehr, sehr, sehr schön.

0: Crew Talk, die Talkshow mit den Menschen, die hier an Bord von AIDA arbeiten. Heute hören wir nochmal zusammen das Gespräch mit Lisa Nieter. Lisa ist Shaw Excursion Managerin und ich habe sie vor 2 Wochen auf der AIDA-Bühne auf der Hansesail getroffen. Und da hat sie mir von ihrer Motivation erzählt. Ist Reisen die beste Motivation für das Arbeiten an Bord?
1: Ich finde, ja, Reisen ist was sehr Schönes. Ich finde aber vor allem auch das Zusammenkommen mit verschiedenen Kulturen. Das macht es wirklich aus. An Bord ist es ja auch immer ein sehr, sehr bunter Mix. Mit den Crewmitgliedern ist man viel unterwegs. Man lernt wahnsinnig viele andere Menschen kennen und eben auch aus anderen Ländern. Und es ist ein schönes Miteinander. Und da kommen manchmal auch sehr, sehr lustige Sachen zustande. Und das macht es wirklich aus.
0: Wie wichtig ist das in deinem Job, die Teamwork als Teamwork zu arbeiten? Also
1: wie? Das steht eigentlich an erster Stelle, weil man sagt ja so schön, ne? Teamwork makes the dream work. So ist es auch.
0: Habe ich noch nie gehört, aber was für ein guter Reim.
1: Am Ende des Tages ist auch immer das Motto: Happy Crew, Happy Guests.
0: Ja.
1: Und so ist es auch. Definitiv. Und also, wenn alle anpacken, wenn alle zusammenarbeiten, dann. Funktioniert
0: und alleine wärst du nichts. Kann man das so sagen?
1: Alleine
0: könntest du
1: wäre
0: irgendwas
1: das nicht möglich.
0: Da wuppen alleine?
1: Alleine wäre das nicht möglich,
0: ja.
1: Nee.
0: Ja. Was ist so deine Lieblingsecken von deinem Job, wo du sagst, also deswegen mache ich das? Nicht nur das Reisen, darüber hast du schon sehr geschwärmt, aber gibt es in deinem Job irgendwas, wo du sagst, da gehe ich auch nochmal so richtig drin auf?
1: Also mir macht es Spaß, auch zu fördern. Also wir haben ja auch eine sehr, sehr bunte Altersstruktur an Bord. Also von 18 gerade von der Schule bis ich bin jetzt 55, meine Kinder sind aus dem Haus. Ich wollte das immer schon mal machen und möchte das jetzt hier lernen. Und da jeden an die Hand zu nehmen und auch viel mitzunehmen. Jeder hat eine Geschichte zu erzählen, wenn man an Bord kommt. Und man lernt sich doch sehr intensiv auch kennen, mit allen Ecken und Kanten. Und dann auch diese Geschichten so zu hören, das muss ich sagen, das macht schon sehr, sehr viel Freude. Und das Schönste ist eigentlich, wenn man als Team, als Gemeinschaft so einen Tag dann irgendwo abschließen kann. Also stell dir vor, ein ganz anstrengender Tag, vielleicht so ein Ausflugstag in Civitavecchia, da sind so 1000 Gäste auf Tour. Das ist wirklich...
0: Um die Ecke von Rom, wie toll!
1: Das ist wirklich super schön, aber natürlich auch einfach ein langer Tag. Und dann legt man vielleicht ab und das Schiff fährt raus, man hört natürlich auch die Sail-Away-Musik und dann meistens, wenn so ein schöner Sonnenuntergang ist, dann irgendwann schreibt man sich, ja übrigens schöner Sonnenuntergang, kommt mal eben rüber und dann steht man mit seinen Kollegen nach so einem auch vielleicht anstrengenden Tag an der Reling, guckt aufs Wasser, die Wellen sind so ganz eben, die Sonne geht gerade unter und man denkt sich, aber das war es auf jeden Fall wert. So, das sind dann die schönen Momente, wo man wirklich sagt, Mensch, toll.

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0: Wir sind schon am Ende vom AIDA Radio Crew Talk. Diesmal hören wir das Gespräch auf der Hanse Sail in Rostock, das ich mit Lisa Nita geführt habe. Lisa ist zuständig für die Landgänge in den einzelnen Häfen. Ihre Jobbezeichnung? Shore Excursion Managerin. Und ich habe sie gefragt, was sie sagen würde, wenn man an Bord von AIDA auch Karriere machen will. Was muss man neben der Offenheit und Lust auf andere Menschen noch so mitbringen?
1: Man sollte auch, glaube ich, kein Einzelkämpfer sein, denn das ist auch schwierig. Man sollte schon eine Teamwork irgendwo schätzen und dann, glaube ich, kann man ganz, ganz viel mitnehmen. Man kann selber auch wachsen und solange man offen für Neues bleibt, glaube ich, ist man da immer ganz gut bedient.
0: Lisa, ich könnte dir noch Stunden zuhören, wie du über deinen Job auf AIDA erzählen kannst. Großartig, aber wir sind schon bei der traditionell letzten Frage hier vom AIDA Radio Crew Talk. Das ist immer die Frage, was wäre AIDA ohne dich? Lisa, was glaubst du, was wäre AIDA ohne dich?
1: Also wir sagen ja mal, hier ist das Lächeln zu Hause. Ja. Vielleicht wäre es dann 1% weniger Lächeln.
0: Na, aber du hast schon ein tolles Lächeln. Also alleine deswegen bist du schon genau richtig bei AIDA, oder?
1: Ja, ich glaube, wenn man selbst ist und einfach mit ganz viel Leidenschaft und Herz an die Sache rangeht, dann ist man bei AIDA auch definitiv richtig. Und wir versuchen immer, dieses Zuhausegefühl zu leben und auch weiterzugeben. Und ich glaube, am Ende des Tages ist es das. Denn das sagen auch unsere Gäste immer, Mensch, ich bin endlich wieder zu Hause.
0: Ach, wie schön. Lisa, herzlichen Dank, dass du dir die Zeit genommen hast für den AIDA Radio Crew Talk von der Hanse Sail 2026. Und für alle, die jetzt sagen, mein Gott, ich möchte aber auch gerne so einen Job haben wie Lisa auf AIDA, dann sind hier die Jobs der Woche. Lisa, herzlichen Dank.
1: Vielen Dank.
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0: Und ich habe gleich zwei spannende Jobs an Bord und einen an Land bei AIDA. Wir starten mit Job Nummer 1 an Bord der Kursmundschiffe. Werde Junior Sous-Chef. Hier koordinierst du die gesamte Planung und Organisation eines Buffet-Restaurants oder à la carte-Restaurants. 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Oder wie wäre es als Fitnesstrainerin oder Fitnesstrainer? Du führst das umfangreiche Kursprogramm bei AIDA durch, zum Beispiel Aerobic, Indoor-Cycling, Rückenschule, Zumba, Flexibar. Zudem erstellst du Trainingspläne und betreust

Heust die Gäste und weist sie an den Trainingsgeräten ein. 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Ja, oder du bewirbst dich um einen Job an Land bei AIDA. Werde Mitarbeiterin oder Mitarbeiter in der Logistik. Hier bearbeitest und wertest du Reklamationen aus, die durch Fehl- und Falschlieferungen entstanden sind. Du planst und überwachst Rücklieferungen der AIDA-Flotte und kontrollierst und wertest Warenbestände an der AIDA-Flotte aus. 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
7: AIDA Time. Es ist 14 Uhr.
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5: AIDA Time. Es ist 15 Uhr.
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0: AIDA Time. Es ist 16 Uhr.
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7: AIDA Time. Es ist 17 Uhr.
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6: AIDA Time. Es ist 18 Uhr.
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1: AIDA Time. Es ist 19 Uhr.
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1: AIDA Time. Es ist 20 Uhr.
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1: 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AIDA Time. Es ist 21 Uhr. 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
2: AIDA Time. Es ist 22 Uhr. 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
1: AIDA Time. Es ist 23 Uhr.
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1: AIDA Time. Es ist 0 Uhr.
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3: AIDA Time. Es ist 1 Uhr.
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2: AIDA Time. Es ist 2 Uhr.
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